Danke euch. Anisu, guten Abend, Rudolstadt. Mein Gott, seid ihr viele. Sehr schön. Wir sind das Omniversal Orchestra mit unserem Programm Le Mali Swassondis. Die 70er aus Mali. Vor ein paar Jahren waren wir in Mali unterwegs für ein paar Wochen, um zu den Wurzeln für uns der malischen Musik der 70er zu kommen. Wir haben viele der alten Meister oder auch eine Meisterin gefunden und besucht. Und den ihr eben gesehen habt, das war Le Vieux von den Mystère Jazz de Timbuktu. Leider lebt er nicht mehr, aber wir haben ihn heute per Video zugeschaltet. Der Le Vieux. Wir holen uns jetzt aber einen Sänger auf die Bühne. Live, lebendig und in Farbe. Issa Soribamba. Issa, s'il vous plaît. Issa Bamba.

Mamma! Und an der Djembe, Sari Mohamed Kone. Merci, Sari. Trompete, Fritz Moshammer. Tenorsaxophon, Moritz Köter. Das war Fit Rivale von den Kene Star di Sicasso. Wir holen uns jetzt eine ganz besondere Frau auf die Bühne, eine Pionierin, und zwar die erste Frau, die in Mali als professionelle Schlagzeugerin gearbeitet hat. La Grande Dame du Rythme, Monessa Tandina. Bienvenue, Monessa. Sie hat mit der Railband in Bamako gespielt, mit den Superbitons de Ségou, mit den Ambassadeurs von Salif Keita. Und heute ist sie hier. Wir hören Gambari von den Kanaga de Mopti.

0: Vanessa Tandina, Anja Kalebasa.
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0: Das war Gambari, Gambari von den Kanaga de Mopti. Der ältere Herr, den ihr gesehen habt im Video, das war der Vater von Issa Bamba, Sori Bamba. Sein Vater hat mit uns in Mali noch zusammengearbeitet. Das war wunderbar. Er ist leider auch gestorben mittlerweile. Der nächste Song ist ein Gruß an Issa, Entschuldigung, an Sori Bamba, wo auch immer er jetzt gerade ist. Und salut à Sori Bamba. Kulukutu. Cool.

0: Gudu mit Esa Bamba. Am Alto, Samuel Hudson. Ihr seid so schön am Tanzen. Wir bleiben bei den Superbiton de Segou. Aber wir schalten wieder zwei Gang hoch und wir brauchen Verstärkung. Wir holen uns jetzt jemanden auf die Bühne, der mit allen gespielt hat. Mit Phil Akuti, Ornette Coleman, Didi Bridgewater, Wayne Shorter und tausend anderen. Er war Teil der Rail Band. Er war mit den Ambassadeurs zusammen. Er hat überall gespielt. Und wenn man sich für westafrikanische Musik interessiert, kommt man an ihm nicht vorbei. Sheik, Le Maître, Sheik Tidiane Seck. Welcome to the stage, Sheik.
1: 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Those wonderful, beautiful people. More, we need more. Yeah, I love you. And the song we're gonna play is the song we're gonna dedicate to our friend. He make the song with us, Jacob Subega, who was in Superbiton, one of the first guitar player of the band with my daughter. So we're gonna play this song. I want to speak German, French, and English at the same time. But I'm with you again. Say, Omniverse Year Orchestra. We love you.

Chrétien. Prenez une pitonne de ses goûts. Continuons. Wir haben in Bamako ein Album aufgenommen. Das hier. Morgen um 11 wird ein Film gezeigt. Uns hat ein Dokumentarfilmteam begleitet auf unserer Reise in Bamako und Mopti und Segou. Und um 11 morgen wird der Film gezeigt. Da kann man dieses Album auch kaufen. Geht hin, ist ein schöner Film. Wir kommen jetzt zur Railband. Badia Lamalee.

Shake Tidiane Sek, George Festa, Watch Alone. Liebe Leute, wir kommen langsam zum Ende. Es kommt unser letzter Song. Ja, ist so schön bei euch.

Vielen Dank. Dankeschön. Dankeschön. Das war ein Stück eines meiner Lieblings-Jazz-Komponisten, Thelonious Monk, Trinkel Tinkel. Und wir bleiben gleich bei Monk, einem kleinen Monk-Set jetzt für Sie. Ein weiteres Stück von ihm, das nennt sich Think of One.